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1: Im Studio Jana Klonikowski. Schönen guten Morgen. In der schwarz-roten Koalition ist eine neue Debatte ums Rentenpaket ausgebrochen. Die Ostministerpräsidenten hatten gefordert, die Rente mit 63 für alle, die 45 Jahre eingezahlt haben, beizubehalten. Unionsfraktionschef Frei hat dagegen klargemacht, er will am Reformkompromiss der Rentenkommission festhalten. SPD-Chefin und Arbeitsministerin Baas hat dagegen Verständnis für den Ostvorstoß. Sie sagte im ZDF:
2: In der Tat ist dieses Kommissionsergebnis jetzt kein Paket, wo man sich einzelne Dinge rausnehmen kann, sondern da passt vieles zusammen. Und auf der anderen Seite verstehe ich den Gedanken, das hat die SPD auch immer vertreten, und das ist auch richtig, dass Menschen, die sehr, sehr lange eingezahlt haben, die früh angefangen haben, auch die Möglichkeit haben müssen, auszusteigen.
1: Im Berliner Tiergarten haben mehrere tausend Menschen an die Opfer des CSD-Anschlags erinnert. Am Tatort gab es eine Mahnwache. Bei dem islamistischen Anschlag war letzte Woche eine Frau getötet worden, 31 weitere Menschen wurden verletzt. Der Bundesopferbeauftragte hat schnelle finanzielle Hilfen für die Betroffenen angekündigt. Und nun weitere Meldungen in Kürze. US-Präsident Trump setzt im Krieg mit dem Iran offenbar wieder auf Gespräche statt auf neue Angriffe. Schon heute sollen neue Verhandlungen starten. Wo genau und mit wem gesprochen wird, hat Trump aber noch nicht mitgeteilt. In Griechenland sind zwei Löschhubschrauber zusammengestoßen und abgestürzt. Zwei Piloten kamen ums Leben. Sie waren westlich von Athen im Einsatz gegen die Waldbrände. Seit Tagen kämpfen in der Region hunderte Feuerwehrleute gegen die Flammen. Mehrere Ortschaften mussten evakuiert werden. Hitze und Trockenheit machen auch dem Rhein weiter zu schaffen. Unter anderem in Köln und Bonn haben die Pegel neue Tiefststände erreicht. Wegen des außergewöhnlichen Niedrigwassers können Frachtschiffe nur deutlich weniger Ladung transportieren oder gar nicht mehr fahren. Auch Touristendampfer sind da betroffen.
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1: Im Studio Jana Klonikowski. Schönen guten Morgen. Marokko hat sich zu dem Flüchtlingsansturm auf Ceuta geäußert und macht Fake News in den sozialen Medien dafür verantwortlich. Demnach wurde bei TikTok und Co. behauptet, die Grenzen zur spanischen Exklave seien offen. Zehntausende Migranten hatten sich daraufhin auf den Weg dorthin gemacht. Nach spanischen Angaben sind über 70 Menschen gestorben, als sie versuchten, über den Grenzzaun zu klettern bzw. um ihn rumzuschwimmen. Marokko spricht von 11 Toten. Wer diese Woche oft Auto fährt, muss besonders aufs Tempo achten. Baden-Württemberg beteiligt sich an der Speed Week. Letztes Mal haben fast 10.000 Autofahrer im Land mindestens einen Punkt kassiert. Mehr dazu von Stefanie Häuslein.
2: Wer in der Blitzerwoche erwischt wird, zahlt nach dem normalen Bußgeldkatalog. Ab 21 km/h drüber kommt außerdem ein Punkt dazu, ab 31 km/h ein Fahrverbot. Wer diese Woche in Urlaub fährt, den trifft es auch. Die Speed Week ist eine europaweite Aktion und bei vielen Nachbarn ist geblitzt werden teurer als bei uns. Ganz vorne liegen Frankreich, Dänemark, Holland und die Schweiz.
1: Und nun weitere Meldungen in Kürze. In der schwarz-roten Koalition ist eine neue Debatte um das Rentenpaket ausgebrochen. Konkret geht es um das Ende der Rente mit 63. Da hatten sich die Ostministerpräsidenten dagegen ausgesprochen. Die Unionsspitze will an den Plänen festhalten. Arbeitsministerin Baas zeigt sich dagegen gesprächsbereit. Die USA und der Iran wollen heute offenbar über ein Ende des Krieges verhandeln. Das hat zumindest US-Präsident Trump angekündigt, ohne konkreter zu werden. Am Wochenende hatte Trump bereits gesagt, dass die USA und Israel den Iran vorerst nicht mehr angreifen würden. Teheran bestreitet das allerdings. Hacker haben hochsensible Daten der Regierung in Liechtenstein gestohlen. Es geht dabei um eine Liste mit Namen, die hinter Stiftungen und Treuhandgesellschaften stecken. In dem Fürstentum wurde ein Krisenstab eingerichtet.
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1: Im Studio Jana Klonikowski. Schönen guten Morgen. Die marokkanische Regierung macht Fehlinformationen für den Flüchtlingsansturm auf Ceuta verantwortlich. Eine gesteuerte Aktion war das Ganze demnach nicht. Mehr dazu von Tim Britztrup.
2: Falschinformationen in den sozialen Medien, wonach die Grenzen zu der spanischen Exklave offen seien, haben demnach dazu geführt, dass sich zehntausende Menschen auf den Weg gemacht haben. Das deckt sich mit Aussagen von Migranten. Viele berichten, dass sie sich nach entsprechenden TikTok-Videos auf den Weg gemacht hätten. Nach spanischen Angaben sind über 70 Menschen bei dem Versuch gestorben, nach Ceuta zu schwimmen. Marokko spricht von 11 Toten.
1: Das Hin und Her im Iran-Krieg geht weiter. US-Präsident Trump hat für heute neue Verhandlungen angekündigt. Schon vorgestern hatte er gesagt, dass es erstmal keine weiteren Angriffe geben soll. Der Iran und andere Golfstaaten hätten darum gebeten. Das bestreitet der Iran allerdings. Alleine die Ankündigung neuer Gespräche hat dafür gesorgt, dass der Ölpreis wieder etwas fällt. Und nun weitere Meldungen in Kürze. In der schwarz-roten Koalition ist eine neue Debatte um das Rentenpaket ausgebrochen. Konkret geht es um das Ende der Rente mit 63. Da hatten sich die Ostministerpräsidenten dagegen ausgesprochen. Die Unionsspitze will an den Plänen festhalten. Arbeitsministerin Baas zeigt sich dagegen gesprächsbereit. Die Bundesregierung will beim Hitzeschutz nachlegen. Umweltstaatssekretär Flassbart hat im ZDF angekündigt, dass es bis zum nächsten Sommer einen bundesweiten Aktionsplan geben soll. Flassbart sagt, bei der Stadtplanung müsse mehr mitgedacht werden, zum Beispiel mit mehr Schatten und Grünflächen. In ganz Baden-Württemberg nimmt die Polizei jetzt wieder Raser ins Visier. Die Speedweek startet heute. Dabei wird nicht nur auf Autobahnen und Bundesstraßen, sondern auch vor Schulen, Kitas und Krankenhäusern geblitzt. Die europaweite Aktion läuft bis Sonntag.
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1: Im Studio Jana Klonikowski. Schönen guten Morgen. Marokko hat sich zu dem Flüchtlingsansturm auf Ceuta geäußert und macht Fake News in den sozialen Medien dafür verantwortlich. Demnach wurde bei TikTok und Co. behauptet, die Grenzen zur spanischen Exklave seien offen. Zehntausende Migranten hatten sich daraufhin auf den Weg dorthin gemacht. Nach spanischen Angaben sind über 70 Menschen gestorben, als sie versuchten, über den Grenzzaun zu klettern bzw. um ihn rumzuschwimmen. Marokko spricht von 11 Toten. Wer diese Woche oft Auto fährt, muss besonders aufs Tempo achten. Baden-Württemberg beteiligt sich an der Speed Week. Letztes Mal haben fast 10.000 Autofahrer im Land mindestens einen Punkt kassiert. Mehr dazu von Stefanie Häuslein.
2: Wer in der Blitzerwoche erwischt wird, zahlt nach dem normalen Bußgeldkatalog. Ab 21 km/h drüber kommt außerdem ein Punkt dazu, ab 31 km/h ein Fahrverbot. Wer diese Woche in Urlaub fährt, den trifft es auch. Die Speed Week ist eine europaweite Aktion und bei vielen Nachbarn ist geblitzt werden teurer als bei uns. Ganz vorne liegen Frankreich, Dänemark, Holland und die Schweiz.
1: Und nun weitere Meldungen in Kürze. US-Präsident Trump setzt im Krieg mit dem Iran offenbar wieder auf Gespräche statt auf neue Angriffe. Schon heute sollen neue Verhandlungen starten. Wo genau und mit wem gesprochen wird, hat Trump aber noch nicht mitgeteilt. In Griechenland sind zwei Löschhubschrauber zusammengestoßen und abgestürzt. Zwei Piloten kamen ums Leben. Sie waren westlich von Athen im Einsatz gegen die Waldbrände. Seit Tagen kämpfen in der Region hunderte Feuerwehrleute gegen die Flammen. Mehrere Ortschaften mussten evakuiert werden. Wird das Rentenpaket der Bundesregierung jetzt doch wieder aufgeschnürt? Die Ostministerpräsidenten haben mit ihrem Vorstoß zur Rente mit 63 darüber eine Debatte ausgelöst. SPD-Chefin Baas hat sich im ZDF jetzt offen dafür gezeigt, nachzuverhandeln.
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1: Wir sind einfach was Besonderes in Süddeutschland. Ja. Ne? Bis auf uns in Baden-Württemberg und die Bayern wechseln sich alle Bundesländer immer ab, wer als erstes und wer als letztes in den Urlaub darf. Nur wie gesagt, wir im Süden sind immer als letztes dran mit Sommerferien. Und woran liegt es bitte? A. Damit wir einfach nicht mit den Ferien in Österreich und der Schweiz kollidieren. B. Weil bei uns auf den Bergen sonst teilweise noch Schnee liegen würde. Oder C. Wir haben so spät Urlaub, damit die Kinder den Eltern artig bei der Ernte helfen können. B. Weil bei uns auf den Bergen

0: warum haben wir überhaupt so spät Sommerferien in Baden-Württemberg?
1: An Nordsee, das hat mit der Ernte zu tun.
0: Weißt du auch, um welche Ernte es im Genauen geht?
1: Nein, natürlich nicht.
0: Egal, richtige Antwort, jawohl.
1: Ja, super, klasse,
2: und
1: danke.
2: Ganz im Ernst, es ist ganz egal, um was für eine Ernte es geht. Es ist einfach vollkommen aus der Zeit.
0: Aber also, deswegen sage ich es dazu, weil früher hießen diese Ferien die Kartoffelferien in Baden-Württemberg, weil in diesem Zeitraum war immer die Kartoffelernte.
1: Oh, gut.
0: Richtig. Und da halten wir uns halt dran fest, weil wir uns dran gewöhnt haben so spät. Ich würde nicht tauschen wollen. Ich weiß, du sagst immer, früher im Sommer ist das Wetter besser.
2: Nein, dieses Jahr jetzt nicht. Dieses Jahr passt. Aber normalerweise, die letzten Jahre war es jetzt echt immer so, dass solange wir noch Schule hatten, war das Wetter gut und sobald wir in die Sommerferien gestartet sind, war das Wetter schlecht.
0: Klugscheißer-Tasse geht hochverdient im Kreis Göppingen. Glückwunsch!
1: Dankeschön! Let's go!

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1: Im Studio Jana Klonikowski. Schönen guten Tag. Marokko hat sich zu dem Flüchtlingsansturm auf Ceuta geäußert und macht Fake News in den sozialen Medien dafür verantwortlich. Demnach wurde bei TikTok und Co. behauptet, die Grenzen zur spanischen Exklave seien offen. Zehntausende Migranten hatten sich daraufhin auf den Weg dorthin gemacht. Nach spanischen Angaben sind über 70 Menschen gestorben, als sie versuchten, über den Grenzzaun zu klettern bzw. um ihn rumzuschwimmen. Marokko spricht von 11 Toten. Rente mit 63, ja oder nein? Eigentlich hatte sich Schwarz-Rot schon auf das Aus der abschlagsfreien Rente nach 45 Beitragsjahren geeinigt. Jetzt kommt aber Widerstand von den Ostministerpräsidenten der CDU. Mehr dazu von Tim Britztrup.
2: Das Trio Kretschmer-Schulze-Vogt begründet das damit, dass in Ostdeutschland viele Menschen im Alter ausschließlich auf die gesetzliche Rente angewiesen sind. Deswegen wollen sie die Rente mit 63 behalten und stellen sich damit gegen den Kurs der Union. Die SPD ist in der Sache gesprächsbereit. Marcel Fratscher vom Deutschen Institut für Wirtschaftsforschung hält die Abschaffung dagegen für unverzichtbar. Er sagte der Rheinischen Post, ohne dieses Element ist die Rentenreform tot.
1: Und nun weitere Meldungen in Kürze. Das extreme Niedrigwasser an vielen Flüssen in Deutschland sorgt weiter für Probleme. Frachtschiffe können nur noch einen Bruchteil ihrer üblichen Ladung transportieren, damit sie nicht auflaufen. NRW-Verkehrsminister Krischer befürchtet steigende Preise und fordert einen Krisenstab. Die USA und der Iran wollen heute offenbar über ein Ende des Krieges verhandeln. Das hat zumindest US-Präsident Trump angekündigt, ohne konkreter zu werden. Am Wochenende hatte Trump bereits gesagt, dass die USA und Israel den Iran vorerst nicht mehr angreifen würden. Teheran bestreitet das allerdings. In ganz Baden-Württemberg nimmt die Polizei jetzt wieder Raser ins Visier. Die Speedweek startet heute. Dabei wird nicht nur auf Autobahnen und Bundesstraßen, sondern auch vor Schulen, Kitas und Krankenhäusern geblitzt. Die europaweite Aktion läuft bis Sonntag.
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0: Selbst auf Kreta war es übrigens nicht so heiß wie hier.
1: Oha!
0: Zumindest ging da halt so viel Wind, dass man es nicht so gespürt hat.
2: Aber dann auch gefährlich für die Dachdecker bei so viel Wind. Dann
0: absolut,
2: ist es nicht mehr nur eine Abkühlung.
0: Haben ja jetzt nicht diese Spitzdächer deswegen.
2: Die neue 107.7 durchhalten. In 3 Tagen wird es ein bisschen kühler.
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1: Im Studio Imme Kasten. Schönen guten Tag. Das schwarz-rote Rentenpaket wackelt plötzlich wieder. Drei ostdeutsche CDU-Ministerpräsidenten sind dafür, dass die Rente mit 63 doch bleiben soll. Mecklenburg-Vorpommerns SPD-Ministerpräsidentin Schwesig findet das mit Blick auf ostdeutsche Besonderheiten gut. Sie sagt im ZDF.
2: Die typische Biografie ist und war oft mit 16 anfangen zu arbeiten und einzuzahlen. Da ist man nach 45 Jahren erst 61 und muss dann noch bis fast 65 arbeiten. Also wir reden hier über Frauen und Männer, die oft 47, sogar 49 Jahre haben.
1: Wirtschaftsexperte Fratscher sagte der Rheinischen Post, ohne dieses Element ist die Rentenreform tot. Marokko hat sich zu dem Flüchtlingsansturm auf Ceuta geäußert und macht Fake News in den sozialen Medien dafür verantwortlich. Demnach wurde bei TikTok und Co. behauptet, die Grenzen zu der spanischen Exklave seien offen. Zehntausende Migranten hatten sich daraufhin auf den Weg dorthin gemacht. Nach spanischen Angaben sind über 70 Menschen gestorben, als sie versuchten, über den Grenzzaun zu klettern bzw. um ihn herumzuschwimmen. Marokko spricht von 11 Toten. Und nun weitere Meldungen in Kürze. US-Präsident Trump setzt im Krieg mit dem Iran offenbar wieder auf Gespräche statt neue Angriffe. Schon heute sollen Verhandlungen starten. Wo genau und mit wem gesprochen wird, hat Trump noch nicht verraten. Das Deutschland-Ticket dürfte im kommenden Jahr 3,40 Euro teurer werden. Das hat der Tagesspiegel ausgerechnet. Grundlage dafür ist der Preisindex, auf den die Verkehrsminister sich geeinigt haben. Aktuell kostet das Deutschland-Ticket 63 Euro. Hacker haben hochsensible Daten der Regierung von Liechtenstein gestohlen. Es geht dabei um eine Liste mit Namen, die hinter Stiftungen und Treuhandgesellschaften stecken. In dem Fürstentum wurde ein Krisenstab eingerichtet.
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1: Morgen, meine Lieben, grüßt euch.
2: Hi Jens.
3: Hi Jens, wir sind nicht mehr zu zweit, kommen wir damit klar.
1: Nein, wir sind komplett, und da ist natürlich gleich die große Frage, wie war es im Urlaub, was gibt's zu berichten?
2: Also ich war ja auf Kreta und da war es wirklich wunderbar, tolle Zeit gehabt, aber wo ich mir sicher bin, dass es euch gleich triggern wird, Klimaanlage im Hotel, musst mal extra bezahlen, 7 Euro pro Tag, und die haben das, ich bin mir sicher, die haben das so gemacht, dass dieses Zimmer 700 Grad hatte, als wir angekommen sind, weil ich erst noch gesagt habe, ach, wir gucken erstmal, ob wir es nicht ohne schaffen.
3: Und schnell war klar, die 7 Euro werden eingeplant am Tag.
2: Aber ich bin schnurstracks wieder zurück zur Rezeption. Ja, und aber wenn du diese Klimaanlage nur 1-2 Stunden anhattest, dann war dieses Zimmer die ganze Zeit kühl. Ich weiß nicht, wie das am Anfang so heiß sein konnte. Und was ich auch wirklich das letzte Mal in der Jugendherberge erlebt habe, beim Essen, beim Abendessen, musstest du selber abräumen.
1: Oh, okay.
3: Deswegen war es so billig.
2: Das war ein 4-Sterne-Hotel.
1: Also, da hast du aber richtig verbucht, das kann da ehrlich sagen.
2: Nee, alles andere war wirklich toll. Es war ein tolles Hotel, toller Strand, tolle Pools, tolle Mitarbeiter. Es war alles toll, außer die zwei Sachen. Und deswegen, also ich habe den Mitarbeitern einfach viel Trinkgeld gegeben und habe mein Geschirr stehen lassen. Also ich fange nicht an in einem 4-Mitarbeiter. Es war alles toll, außer die zwei Sachen.

0: Denk dran, eigene Handtücher, eigenes Bettzeug mitnehmen.
1: Nein,
0: Jens.
1: War genau. Alles klar. Ja, war natürlich alles klar.
0: Und wir hören uns morgen früh wieder zu dritt. Es ist ja ein absoluter Sommertraum um 7:45. Jens, hau rein.
2: Jawohl, kommt alle halt gut durch. Bis morgen.
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1: Im Studio Imme Kasten. Schönen guten Tag. Rente mit 63, ja oder nein? Eigentlich hatte sich Schwarz-Rot schon auf das Aus der abschlagsfreien Rente nach 45 Beitragsjahren geeinigt. Jetzt kommt aber Widerstand von den Ostministerpräsidenten der CDU. Mehr dazu von Tim Pritztrupp.
2: Das Trio Kretschmer, Schulze, Vogt begründet das damit, dass in Ostdeutschland viele Menschen im Alter ausschließlich auf die gesetzliche Rente angewiesen sind. Deswegen wollen sie die Rente mit 63 behalten und stellen sich damit gegen den Kurs der Union. Die SPD ist in der Sache gesprächsbereit. Marcel Fratscher vom Deutschen Institut für Wirtschaftsforschung hält die Abschaffung dagegen für unverzichtbar. Er sagte der Rheinischen Post, ohne dieses Element ist die Rentenreform tot.
1: Das Hin und Her im Iran-Krieg geht weiter. US-Präsident Trump hat für heute neue Verhandlungen angekündigt. Schon vorgestern hatte er gesagt, dass es erstmal keine weiteren Angriffe auf das Land geben soll. Der Iran und andere Golfstaaten hätten darum gebeten. Das bestreitet der Iran allerdings. Alleine die Ankündigung neuer Gespräche hat dafür gesorgt, dass der Ölpreis wieder etwas fällt. Und nun weitere Meldungen in Kürze. Marokko macht Fake News in den sozialen Medien für den Flüchtlingsansturm auf Ceuta verantwortlich. Zehntausende Migranten hatten sich auf den Weg dorthin gemacht. Bei dem chaotischen Grenzsturm kamen nach spanischen Angaben über 70 Menschen ums Leben. Marokko spricht von 11 Toten. Das Deutschland-Ticket dürfte im kommenden Jahr 3,40 Euro teurer werden. Das hat der Tagesspiegel ausgerechnet. Grundlage dafür ist der Preisindex, auf den die Verkehrsminister sich geeinigt haben. Aktuell kostet das Deutschland-Ticket 63 Euro. Hacker haben hochsensible Daten der Regierung von Liechtenstein gestohlen. Es geht dabei um eine Liste mit Namen, die hinter Stiftungen und Treuhandgesellschaften stecken. In dem Fürstentum wurde ein Krisenstab eingerichtet.
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1: Im Studio Imme Kasten. Schönen guten Tag. Die ostdeutschen Ministerpräsidenten sind geschlossen dafür, die Rente mit 63 beizubehalten. Am Wochenende hatten sich die drei CDU-MPs Kretschmer, Vogt und Schulze dafür ausgesprochen und sich damit gegen den Unionskurs gestellt. Auch Mecklenburg-Vorpommerns SPD-Ministerpräsidentin Schwesig ist dafür, die abschlagsfreie Rente nach 45 Beitragsjahren nicht anzutasten. Sie sagte im ZDF, dass es gerade in Ostdeutschland viele Menschen gäbe, die schon mit 16 angefangen hätten zu arbeiten. Die könnten teilweise erst nach 49 Beitragsjahren in Rente. Das Hin und Her im Iran-Krieg geht weiter. US-Präsident Trump hat für heute neue Verhandlungen angekündigt. Schon vorgestern hatte er gesagt, dass es erstmal keine weiteren Angriffe auf das Land geben soll. Der Iran und andere Golfstaaten hätten darum gebeten. Das bestreitet der Iran allerdings. Alleine die Ankündigung neuer Gespräche hat dafür gesorgt, dass der Ölpreis wieder etwas fällt. Und nun weitere Meldungen in Kürze. Marokko macht Fake News in den sozialen Medien für den Flüchtlingsansturm auf Ceuta verantwortlich. Zehntausende Migranten hatten sich auf den Weg dorthin gemacht. Bei dem chaotischen Grenzsturm kamen nach spanischen Angaben über 70 Menschen ums Leben. Marokko spricht von 11 Toten. Diese Woche wird auf den Straßen häufiger geblitzt. Heute startet der Blitzermarathon. Bis Sonntag kontrolliert die Polizei verstärkt das Tempo, vor allem an Unfallschwerpunkten auf Landstraßen sowie vor Schulen und Krankenhäusern. Nur Bayern, das Saarland und Sachsen machen diesmal nicht mit. Der VfB Stuttgart startet heute ins Trainingslager in Grassau am Chiemsee. Die WM-Fahrer um Dennis Undav und Angelo Stiller stoßen nach ihrem Urlaub zum Team dazu. Außerdem wird Neuzugang Leo Sauer erstmals mit der Mannschaft trainieren.
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1: Wir sind einfach was Besonderes in Süddeutschland. Ja. Ne? Bis auf uns in Baden-Württemberg und die Bayern wechseln sich alle Bundesländer immer ab, wer als erstes und wer als letztes in den Urlaub darf. Nur wie gesagt, wir im Süden sind immer als letztes dran mit Sommerferien. Und woran liegt es bitte? A. Damit wir einfach nicht mit den Ferien in Österreich und der Schweiz kollidieren. B. Weil bei uns auf den Bergen sonst teilweise noch Schnee liegen würde. Oder C. Wir haben so spät Urlaub, damit die Kinder den Eltern artig bei der Ernte helfen können.
2: 0800 24 7 107 7. Hanna und Nikolaus sind hier. Wen haben wir denn dran?
3: Hier ist der Florian aus Wiesensteig.
1: Der Florian aus Wiesensteig.
2: Guten Morgen.
1: Grüße in den Kreis Göppingen. Florian.
3: Guten Morgen.
1: Hallöchen, hallöchen. Was steht an urlaubstechnisch?
3: Türkei dieses Jahr. Aber das dauert nur 3 Wochen.
2: Das ist gut, dann ist der Großteil wieder weg.
1: Richtig.
3: Genau.
1: Das mache ich jetzt auch so. Ich bin auch in 3 Wochen, bin ich dann im Urlaub. Schön Ende August, wenn es schon ein bisschen billiger ist.
3: Naja, billiger ist ja auch nicht.
2: So also, viel macht das nicht aus.
1: Zumindest
2: ja,
1: die Ferienhäuser in Holland. Aber okay, Türkei scheint anders zu sein. Schieß los. Warum haben wir überhaupt so spät Sommerferien in Baden-Württemberg?
3: An Wort C, das hat mit der Ernte zu tun.
1: Man weiß auch, um welche Ernte es im Genauen geht.
3: Nein, natürlich nicht.
1: Egal, richtige Antwort, jawohl.
3: Ja, super, klasse,
2: und
3: danke.
2: Ganz im Ernst, es ist ganz egal, um was für eine Ernte es geht. Es
1: stimmt,
2: ist einfach vollkommen aus der Zeit.
1: Aber also, deswegen sage ich es dazu, weil früher hießen diese Ferien die Kartoffelferien in Baden-Württemberg, weil in diesem Zeitraum war immer die Kartoffelernte.
3: Oh, gut.
1: Richtig. Und da halten wir uns halt dran fest, weil wir uns dran gewöhnt haben so spät. Ich würde nicht tauschen wollen. Ich weiß, du sagst immer, früher im Sommer ist das Wetter besser.
2: Na, dieses Jahr jetzt nicht. Dieses Jahr passt. Aber normalerweise, die letzten Jahre, war es jetzt echt immer so, dass solange wir noch Schule hatten, war das Wetter gut. Und sobald wir in die Sommerferien gestartet sind, war das Wetter schlecht.
1: Klugscheißer-Tasse geht hochverdient in Kreis Göppingen. Glückwunsch!
3: Dankeschön!
4: Let's go!

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1: Im Studio Hanna Messerschmidt. Schönen guten Tag. Das schwarz-rote Rentenpaket wackelt plötzlich wieder. Drei ostdeutsche CDU-Ministerpräsidenten sind dafür, dass die Rente mit 63 doch bleiben soll. Mecklenburg-Vorpommerns SPD-Ministerpräsidentin Manuela Schwesig findet das mit Blick auf ostdeutsche Besonderheiten gut. Sie sagte im ZDF:
2: Die typische Biografie ist und war oft mit 16 anfangen zu arbeiten und einzuzahlen. Da ist man nach 45 Jahren erst 61 und muss dann noch bis fast 65 arbeiten. Also wir reden hier über Frauen und Männer, die oft 47, sogar 49 Jahre haben.
1: Wirtschaftsexperte Fratscher sagte der Rheinischen Post, ohne dieses Element ist die Rentenreform tot. Marokko hat sich zu dem Flüchtlingsansturm auf Ceuta geäußert und macht Fake News in den sozialen Medien dafür verantwortlich. Demnach wurde bei TikTok und Co. behauptet, die Grenzen zu der spanischen Exklave seien offen. Zehntausende Migranten hatten sich daraufhin auf den Weg dorthin gemacht. Nach spanischen Angaben sind über 70 Menschen gestorben, als sie versuchten, über den Grenzzaun zu klettern bzw. um ihn rumzuschwimmen. Marokko spricht von 11 Toten. Und nun weitere Meldungen in Kürze. In Griechenland sind zwei Löschhubschrauber zusammengestoßen und abgestürzt. Sie waren westlich von Athen im Einsatz gegen die Waldbrände dort. Zwei Piloten kamen ums Leben. Seit Tagen kämpfen in der Region hunderte Feuerwehrleute gegen die Flammen. Mehrere Ortschaften mussten schon evakuiert werden. Diese Woche wird auf den Straßen häufiger geblitzt. Heute startet der Blitzermarathon. Bis Sonntag kontrolliert die Polizei verstärkt das Tempo, vor allem an Unfallschwerpunkten, auf Landstraßen sowie vor Schulen und Krankenhäusern. Nur Bayern, das Saarland und Sachsen machen diesmal nicht mit. Der VfB Stuttgart startet heute ins Trainingslager in Grassau am Chiemsee. Die WM-Fahrer um Dennis Undaff und Angelo Stiller stoßen nach ihrem Urlaub zum Team dazu. Außerdem wird Neuzugang Leo Sauer erstmals mit der Mannschaft trainieren.
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1: Im Studio Hanna Messerschmidt. Schönen guten Tag. In der schwarz-roten Koalition ist eine neue Debatte um das Rentenpaket ausgebrochen. Die Ostministerpräsidenten hatten gefordert, die Rente mit 63 für alle, die 45 Jahre eingezahlt haben, beizubehalten. Unionsfraktionschef Frei hat klargemacht, er will am Reformkompromiss der Rentenkommission festhalten. Auch SPD-Chefin und Arbeitsministerin Baas sagte im ZDF, grundsätzlich habe man ein Gesamtpaket, das zusammenpasst. Trotzdem zeigte sie sich verhandlungsbereit. Die marokkanische Regierung macht Fehlinformationen für den Flüchtlingsansturm auf Ceuta verantwortlich und spricht wie Spanien von einer Kampagne. Details von Tim Britztrup.
2: Falschinformationen in den sozialen Medien, wonach die Grenzen zu der spanischen Exklave offen seien, haben demnach dazu geführt, dass sich Zehntausende Menschen auf den Weg gemacht haben. Das deckt sich mit Aussagen von Migranten. Viele berichten, dass sie sich nach entsprechenden TikTok-Videos auf den Weg gemacht hätten. Nach spanischen Angaben sind über 70 Menschen bei dem Versuch gestorben, nach Ceuta zu schwimmen. Marokko spricht von 11 Toten.
1: Und nun weitere Meldungen in Kürze. Verhandeln die USA und der Iran wieder über Frieden oder nicht? Aus dem Iran heißt es, dass es aktuell keine Gespräche gibt. US-Präsident Trump hatte gestern gesagt, dass heute Nachmittag neue Verhandlungen anstehen. Alleine die Ankündigung hat für fallende Ölpreise gesorgt. Das Deutschland-Ticket dürfte im kommenden Jahr 3,40 Euro teurer werden. Das hat der Tagesspiegel ausgerechnet. Grundlage dafür ist der Preisindex, auf den die Verkehrsminister sich geeinigt haben. Aktuell kostet das Deutschland-Ticket 63 Euro. Der VfB Stuttgart startet heute ins Trainingslager in Grassau am Chiemsee. Die WM-Fahrer um Dennis Undaff und Angelo Stiller stoßen nach ihrem Urlaub zum Team dazu. Außerdem wird Neuzugang Leo Sauer erstmals mit der Mannschaft trainieren.
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1: Morgen, meine Lieben, grüßt euch.
2: Hi Jens.
3: Hi Jens, wir sind nicht mehr zu zweit. Kommen wir damit klar.
1: Wir sind komplett. Und da ist natürlich gleich die große Frage: Wie war es im Urlaub? Was gibt's zu berichten?
2: Also ich war ja auf Kreta und da war es wirklich wunderbar, tolle Zeit gehabt, aber wo ich mir sicher bin, dass es euch gleich triggern wird. Klimaanlage im Hotel, musst man extra bezahlen. 7 Euro pro Tag. Und die haben das, ich bin mir sicher, die haben das so gemacht, dass dieses Zimmer 700 Grad hatte, als wir angekommen sind. Weil ich erst noch gesagt habe, ach, wir gucken erstmal, ob wir es nicht ohne schaffen.
3: Und schnell war klar, die 7 Euro werden eingeplant am Tag.
2: Aber ich bin schnurstracks wieder zurück zur Rezeption. Ja, und aber wenn du diese Klimaanlage nur 1-2 Stunden anhattest, dann war dieses Zimmer die ganze Zeit kühl. Ich weiß nicht, wie das am Anfang so heiß sein konnte. Und was ich auch wirklich das letzte Mal in der Jugendherberge erlebt habe, beim Essen, beim Abendessen musstest du selber abräumen.
1: Okay.
3: Deswegen war es so billig.
2: Das war ein 4-Sterne-Hotel.
1: Also, da hast du aber richtig verbucht, das kann da ehrlich sagen.
2: Nee, alles andere war wirklich toll. Es war ein tolles Hotel, toller Strand, tolle Pools, tolle Mitarbeiter. Es war alles toll, außer die 2 Sachen. Und deswegen, ich habe den Mitarbeitern einfach viel Trinkgeld gegeben und habe mein Geschirr stehen lassen. Also ich fange nicht an, in einem 4-Sterne-Hotel meine Teller wegzuräumen.
1: Nein, wenn ich ganz ehrlich sein soll, für mich wäre der Urlaub gelaufen. Schon der erste Tag, wenn ich da reinlaufe und das heißt, du musst dein Sach selber abräumen. Was ist denn das für ein Urlaub? Dann kann ich auf den Campingplatz gehen. So, und das Zweite, da kann ich mir dann meine Klimaanlage auch sonst wo hinstecken. Weil ganz ehrlich, 7 Euro am Tag für eine Klimaanlage zu zahlen, selber abräumen, was ist denn das für ein Urlaub? Dann kann ich auf den Campingplatz gehen.

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1: Im Studio Hanna Messerschmidt. Schönen guten Tag. In Baden-Württembergs Wäldern herrscht wegen der anhaltenden Hitze und Trockenheit große Brandgefahr. Warum wir aber keine Großbrände wie in Griechenland oder Frankreich befürchten müssen, erklärt Stefan Herrmann von der Feuerwehr Reutlingen.
2: Tatsächlich ist das ein großer Vorteil, dass wir sehr viele Waldwege haben. Und zwischen zwei Waldwegen befinden sich meistens so Abstand 500 Meter. Somit sind wir eben auch immer schnell an möglichen Einsatzstellen. Im Vergleich zu sehr, sehr großen, weitläufigen Flächen in Südeuropa haben wir da eben den Vorteil, dass wir mit Einsatzfahrzeugen schnell in den Wald ans Feuer rennen können.
1: In der schwarz-roten Koalition ist eine neue Debatte um das Rentenpaket ausgebrochen. Die Ostministerpräsidenten hatten gefordert, die Rente mit 63 für alle, die 45 Jahre eingezahlt haben, beizubehalten. Unionsfraktionschef Frei hat klargemacht, er will am Reformkompromiss der Rentenkommission festhalten. Auch SPD-Chefin und Arbeitsministerin Baas sagte im ZDF, grundsätzlich habe man ein Gesamtpaket, das zusammenpasst. Trotzdem zeigte sie sich verhandlungsbereit. Und nun weitere Meldungen in Kürze. Die Spritpreise sind im letzten Monat deutlich gestiegen. Vor allem Diesel wurde teurer. Ein Liter kostete Ende Juli im Schnitt 2,23 Euro. Zum Monatsbeginn, also kurz nach Ende des Tankrabatts, waren es noch unter 2 Euro. Der ADAC fordert, dass das Bundeskartellamt die Raffinerie- und Großhandelspreise überprüft. Marokko weist die Verantwortung für den Migrantenansturm auf die spanische Exklave Ceuta zurück. Die Regierung macht Fake News auf Social Media und Menschenhändler dafür verantwortlich. Rund 60.000 Menschen waren aus Marokko nach Ceuta gekommen. Wie viele noch dort sind, ist unklar. Der Druck auf FIFA-Boss Infantino wegen der umstrittenen Investorenpläne wächst weiter. Als erster nationaler Verband hat Wales angekündigt, ihn für seine Wiederwahl doch nicht zu unterstützen. Der englische Verband will nachziehen, weitere könnten folgen. Infantino will sich nächstes Jahr für eine weitere Amtszeit wiederwählen lassen.
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1: Im Studio Hanna Messerschmidt. Schönen guten Tag. In Baden-Württembergs Wäldern herrscht wegen der anhaltenden Hitze und Trockenheit große Brandgefahr. Warum wir aber keine Großbrände wie in Griechenland oder Frankreich befürchten müssen, erklärt Stefan Herrmann von der Feuerwehr Reutlingen.
2: Tatsächlich ist das ein großer Vorteil, dass wir sehr viele Waldwege haben. Und zwischen zwei Waldwegen befinden sich meistens so Abstand 500 Meter. Somit sind wir eben auch immer schnell an möglichen Einsatzstellen. Im Vergleich zu sehr, sehr großen, weitläufigen Flächen in Südeuropa haben wir da eben den Vorteil, dass wir mit Einsatzfahrzeugen schnell in den Wald ans Feuer rennen können.
1: Über das schwarz-rote Rentenpaket ist wieder eine Diskussion entbrannt. Vor allem an der Abschaffung der Rente mit 63 gibt es immer wieder Kritik, auch aus den eigenen Reihen. Die drei ostdeutschen CDU-Ministerpräsidenten sind dagegen und auch die SPD-Landeschefinnen aus Mecklenburg-Vorpommern und dem Saarland wollen, dass sie bleibt. Das geplante Aus für die abschlagsfreie Rente ist Teil des Reformpakets einer Expertenkommission, das die Bundesregierung umsetzen will. Und nun weitere Meldungen in Kürze. Hitze und Trockenheit machen den Flüssen in Deutschland weiter massiv zu schaffen. Zuletzt hatte etwa der Rhein neue Tiefstände gesehen. Zur aktuellen Lage will der neue Verkehrsminister Bilger am Donnerstag mit Experten und Verbänden sprechen. Das Niedrigwasser bringt etwa die Industrie in Bedrängnis. Hacker haben hochsensible Daten der Regierung in Liechtenstein gestohlen. Es geht dabei um eine Liste mit Namen, die hinter Stiftungen und Treuhandgesellschaften stecken. In dem Fürstentum wurde ein Krisenstab eingerichtet. Der neue Spider-Man-Film hat den zweitbesten Kinostart aller Zeiten hingelegt. Er spielte am ersten Wochenende weltweit über 800 Millionen Euro ein. Nur ein Film hatte bisher ein noch besseres Kinodebüt. Der Marvel-Streifen Avengers Endgame knackte 2019 die Milliardenmarke.
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1: Wir sind einfach was Besonderes in Süddeutschland. Ja. Ne? Bis auf uns in Baden-Württemberg und die Bayern wechseln sich alle Bundesländer immer ab, wer als erstes und wer als letztes in den Urlaub darf. Nur wie gesagt, wir im Süden sind immer als letztes dran mit Sommerferien. Und woran liegt es bitte? A. Damit wir einfach nicht mit den Ferien in Österreich und der Schweiz kollidieren. B. Weil bei uns auf den Bergen sonst teilweise noch Schnee liegen würde. Oder C. Wir haben so spät Urlaub, damit die Kinder den Eltern artig bei der Ernte helfen können.
2: 0800 24 7 Hanna und Nikolaus sind hier. Wen haben wir denn dran?
3: Hier ist der Florian aus Wiesensteig.
1: Der Florian aus Wiesensteig.
2: Guten Morgen.
1: Grüße in den Kreis Göppingen. Florian. Hallöchen, hallöchen. Was steht an urlaubstechnisch?
3: Türkei dieses Jahr. Aber das dauert nur 3 Wochen.
2: Das ist gut, dann ist der Großteil wieder weg.
1: Richtig.
3: Genau.
1: Das mache ich jetzt auch so. Ich bin auch in 3 Wochen, bin ich dann im Urlaub. Schön Ende August, wenn es schon ein bisschen billiger ist.
3: Naja, billiger ist auch nicht.
2: So also, viel macht das nicht aus.
1: Zumindest die Ferienhäuser in Holland. Aber okay, Türkei scheint anders zu sein. Schieß los. Warum haben wir überhaupt so spät Sommerferien in Baden-Württemberg?
3: An Wort C, das hat mit der Ernte zu tun.
1: Weißt du auch, um welche Ernte es im Genauen geht?
3: Nein, natürlich nicht.
1: Egal, richtige Antwort, jawohl.

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1: Im Studio Hanna Messerschmidt. Schönen guten Abend. In Baden-Württembergs Wäldern herrscht wegen der anhaltenden Hitze und Trockenheit große Brandgefahr. Warum wir aber keine Großbrände wie in Griechenland oder Frankreich befürchten müssen, erklärt Stefan Herrmann von der Feuerwehr Reutlingen.
2: Tatsächlich ist das ein großer Vorteil, dass wir sehr viele Waldwege haben. Und zwischen zwei Waldwegen befinden sich meistens so Abstand 500 Meter. Somit sind wir eben auch immer schnell an möglichen Einsatzstellen. Im Vergleich zu sehr, sehr großen, weitläufigen Flächen in Südeuropa haben wir da eben den Vorteil, dass wir mit Einsatzfahrzeugen schnell in den Wald ans Feuer ran können.
1: Hitze und Trockenheit machen den Flüssen in Deutschland weiter massiv zu schaffen. Zuletzt hatte etwa der Rhein neue Tiefstände gesehen. Zur aktuellen Lage will der neue Verkehrsminister Bilger am Donnerstag mit Experten und Verbänden sprechen. Das Niedrigwasser bringt die Industrie in Bedrängnis. Frachtschiffe können nur deutlich weniger Ladung transportieren oder gar nicht mehr fahren. Auch Touristendampfer und Fahrgastschiffe sind betroffen. Und nun weitere Meldungen in Kürze. Über das schwarz-rote Rentenpaket ist wieder eine Diskussion entbrannt. Die drei ostdeutschen CDU-Ministerpräsidenten sind dafür, dass die Rente mit 63 doch bleiben soll. Das geplante Aus für die abschlagsfreie Rente ist Teil des Reformpakets.

0: Kids einer Expertenkommission, das die Bundesregierung auch möglichst komplett umsetzen will. Verbraucherschützer kritisieren, dass bei der Deutschen Bahn die vielbeworbenen Supersparpreise häufig gar nicht verfügbar sind. Nur an jedem vierten Tag kommt man laut einer Studie an die günstigen Tickets. Die Bahn widerspricht und verweist darauf, dass es preiswerte Tickets vor allem zu Randzeiten gibt. Der Druck auf FIFA-Boss Infantino wegen der umstrittenen Investorenpläne wächst weiter. Als erster nationaler Verband hat Wales angekündigt, ihn für seine Wiederwahl doch nicht zu unterstützen. Der englische Verband will nachziehen, weitere könnten folgen. Infantino will sich nächstes Jahr für eine weitere Amtszeit wiederwählen lassen.
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1: Morgen, meine Lieben, grüßt euch.
2: Hi Jens.
3: Hi Jens, wir sind nicht mehr zu zweit. Kommen wir damit klar.
1: Wir sind komplett. Und da ist natürlich gleich die große Frage: Wie war es im Urlaub? Was gibt's zu berichten?
2: Also ich war ja auf Kreta und da war es wirklich wunderbar, tolle Zeit gehabt, aber wo ich mir sicher bin, dass es euch gleich triggern wird. Klimaanlage im Hotel, musst man extra bezahlen. 7 Euro pro Tag. Und die haben das, ich bin mir sicher, die haben das so gemacht, dass dieses Zimmer 700 Grad hatte, als wir angekommen sind. Weil ich erst noch gesagt habe, ach, wir gucken erstmal, ob wir es nicht ohne schaffen.
3: Und schnell war klar, die 7 Euro werden eingeplant am Tag.
2: Aber ich bin schnurstracks wieder zurück zur Rezeption. Ja, und aber wenn du diese Klimaanlage nur 1-2 Stunden anhattest, dann war dieses Zimmer die ganze Zeit kühl. Ich weiß nicht, wie das am Anfang so heiß sein konnte. Und was ich auch wirklich das letzte Mal in der Jugendherberge erlebt habe, beim Essen, beim Abendessen musstest du selber abräumen.
1: Oh, okay.
3: Deswegen war es so billig.
2: Das war ein 4-Sterne-Hotel.
1: Ja, ja, ja. Also, da hast du aber richtig verbucht, das kann da ehrlich sagen.
2: Nee, alles andere war wirklich toll. Es war ein tolles Hotel, toller Strand, tolle Pools, tolle Mitarbeiter. Es war alles toll, außer die zwei Sachen. Und deswegen, ich habe den Mitarbeitern einfach viel Trinkgeld gegeben und habe mein Geschirr stehen lassen. Also ich fange nicht an, in einem 4-Sterne-Hotel meine Teller wegzuräumen.
1: Nein, wenn ich ganz ehrlich sein soll, für mich wäre der Urlaub gelaufen. Schon der erste Tag, wenn ich da reinlaufe und das heißt, du musst dein Sach selber abräumen. Was ist denn das für ein Urlaub? Dann kann ich auf den Campingplatz gehen. So, und das Zweite, was ja, da kann ich mir dann meine Klimaanlage auch sonst wo hinstecken. Weil ganz ehrlich, 7 Euro am Tag für eine Klimaanlage zu zahlen, immer Urlaubsland, wo man weiß, dass es heiß ist, ist wirklich absolut daneben. Also das geht gar nicht.
3: Da sieht man mal, wie hitzegeschädigt ich bin. Ich würde gerade wahrscheinlich 15 Euro am Tag für eine Klimaanlage zahlen. Jens, du und ich, wir sehen uns am Wochenende bei dem Jugendherbergentrip, den wir gebucht haben. Denk dran, eigene Handtücher, eigenes Bettzeug mitnehmen.
2: Nein,
3: Jens.
2: War alles da.
3: Und wir hören uns morgen früh wieder zu dritt. Es ist ja ein absoluter Sommertraum um 7:45. Jens, hau rein.
1: Jawohl, kommt alle halt gut durch. Bis morgen.
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1: Hi Jens.
2: Hi, grüß dich Steven.
1: Was ist bitte mein neues Wort für heute?
2: Ja, das schwäbische Wort für heute sind Flädler.
1: Flädler? Mhm. Flädler, ich denke an eine besondere Unterhose für alle Männer ab 40. Also zwischen 40 und 60 kannst du eine Flädler kaufen, weil die sind teuer. Du kannst nicht als junge Mann, manche junge Männer haben sie schon gekauft, aber die Frauen sind nicht so heiß drauf. Also du musst wirklich Erfahrung haben, ein paar graue Haare haben, dann darfst du einen Flädler anziehen. Und wenn du einen Flädler anziehst, ist ein bisschen so wie ein... Kennst du früher in diesem Diskurs oder in der Universität, du hast so ein... Ampelparty, so Traffic Light Party. Du hast entweder rot angehabt oder orange oder grün. Das heißt rot, ich habe schon einen Freund oder eine Freundin, darfst mich nicht ansprechen. Orange, ich bin offen für alle Möglichkeiten. Und grün, sprich mich an, ich bin sofort da. Ja. Und dieser Flädler ist so ein Symbol für ältere Menschen. Das heißt, ich bin in dieser gewissen Phase meines Lebens jetzt. Ich bin ansprechbar, liebe Frauen.
2: Okay.
1: Bin auf dem Markt.
2: Flädler sind einfach Pfannkuchen, die man zusammenschneidet und dann in die Suppe wirft.
1: Langweilig. Meine Idee ist langweilig. Besser.
2: Genau. Nur zur Aufklärung für alle Nichtschwaben, das sind Flädler. Und jetzt denken wir einfach den ganzen Abend noch über deine Geschichte nach.
1: Vielen Dank. Bis morgen.
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0: Steve Cropper and Duck Dunn.
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1: Wir sind einfach was Besonderes in Süddeutschland. Ja. Ne? Bis auf uns in Baden-Württemberg und die Bayern wechseln sich alle Bundesländer immer ab. Wer als erstes und wer als letztes in den Urlaub darf. Nur wie gesagt, wir im Süden sind immer als letztes dran mit Sommerferien. Und woran liegt es bitte? A. Damit wir einfach nicht mit den Ferien in Österreich und der Schweiz kollidieren. B. Weil bei uns auf den Bergen sonst teilweise noch Schnee liegen würde. Oder C. Wir haben so spät Urlaub, damit die Kinder den Eltern artig bei der Ernte helfen können.
2: 0800 24 7 Hanna und Nikolaus sind hier. Wen haben wir denn dran?
3: Hier ist der Florian aus Wiesensteig.
1: Der Florian aus Wiesensteig.
2: Guten Morgen.
1: Grüße in den Kreis Göppingen. Florian. Hallöchen, hallöchen. Was steht an urlaubstechnisch?
3: Türkei dieses Jahr. Aber das dauert nur 3 Wochen.
2: Das ist gut, dann ist der Großteil wieder weg.
1: Richtig.
3: Genau.
1: Das mache ich jetzt auch so. Ich bin auch in 3 Wochen, bin ich dann im Urlaub. Schön Ende August, wenn es schon ein bisschen billiger ist.
3: Naja, billiger ist da auch nicht.
2: So also, viel macht das nicht aus.
1: Zumindest die Ferienhäuser in Holland. Aber okay, Türkei scheint es anders zu sein. Schieß los. Warum haben wir überhaupt so spät Sommerferien in Baden-Württemberg?
3: An Wörthsee, das hat mit der Ernte zu tun.
1: Weißt du auch, um welche Ernte es im Genauen geht?
3: Nein, natürlich nicht.
1: Egal, richtige Antwort, jawohl.
3: Ja, super, klasse,
2: und
3: danke.
2: Ganz im Ernst, es ist ganz egal, um was für eine Ernte es geht. Es ist einfach vollkommen aus der Zeit.
1: Aber also, deswegen sage ich es dazu, weil früher hießen diese Ferien die Kartoffelferien in Baden-Württemberg, weil in diesem Zeitraum war immer die Kartoffelernte.
3: Oh, gut.
1: Richtig. Und da halten wir uns halt dran fest, weil wir uns dran gewöhnt haben so spät. Ich würde nicht tauschen wollen. Ich weiß, du sagst immer, früher im Sommer ist das Wetter besser.
2: Nee, dieses Jahr jetzt nicht. Dieses Jahr passt. Aber normalerweise, die letzten Jahre, war es jetzt echt immer so, dass solange wir noch Schule hatten, war das Wetter gut und sobald wir in die Sommerferien gestartet sind, war das Wetter schlecht.
1: Klugscheißer-Tasse geht hochverdient in Kreis Göppingen. Glückwunsch!
3: Dankeschön!
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2: Hi, Jens.
3: Hi, Jens. Wir sind nicht mehr zu zweit. Kommen wir damit klar.
1: Ja. Komplett. Und da ist natürlich gleich die große Frage: Wie war es im Urlaub? Was gibt's zu berichten?
2: Also, ich war ja auf Kreta und da war es wirklich wunderbar. Tolle Zeit gehabt, aber wo ich mir sicher bin, dass es euch gleich triggern wird. Klimaanlage im Hotel, musst mal extra bezahlen. 7 Euro pro Tag. Und die haben das, ich bin mir sicher, die haben das so gemacht, dass dieses Zimmer 700 Grad hatte, als wir angekommen sind. Weil ich erst noch gesagt habe, ach, wir gucken erstmal, ob wir es nicht ohne schaffen.
3: Und schnell war klar, die 7 Euro werden eingeplant am Tag.
2: Aber ich bin schnurstracks wieder zurück zur Rezeption. Ja, und aber wenn du diese Klimaanlage nur 1-2 Stunden anhattest, dann war dieses Zimmer die ganze Zeit kühl. Ich weiß nicht, wie das am Anfang so heiß sein konnte. Und was ich auch wirklich das letzte Mal in der Jugendherberge erlebt habe, beim Essen, beim Abendessen musstest du selber abräumen.
1: Okay.
3: Deswegen war es so billig.
2: Das war ein 4-Sterne-Hotel.
1: Ja, ja, ja. Also, da hast du aber richtig verbucht, das kann da ehrlich sagen.
2: Alles andere war wirklich toll. Es war ein tolles Hotel, toller Strand, tolle Pools, tolle Mitarbeiter. Es war alles toll, außer die zwei Sachen. Und deswegen, also ich habe den Mitarbeitern einfach viel Trinkgeld gegeben und habe mein Geschirr stehen lassen. Also ich fange nicht an, in einem 4-Sterne-Hotel meine Teller wegzuräumen.
1: Nein, wenn ich ganz ehrlich sein soll, für mich wäre der Urlaub gelaufen. Schon der erste Tag, wenn ich da reinlaufe und das heißt, du musst dein Sach selber abräumen. Was ist denn das für ein Urlaub? Dann kann ich auf den Campingplatz gehen. So, und das Zweite, da kann ich mir dann meine Klimaanlage auch sonst wo hinstecken. Weil ganz ehrlich, 7 Euro am Tag für eine Klimaanlage zu zahlen, immer Urlaubsland, wo man weiß, dass es heiß ist, ist wirklich absolut daneben. Also das geht gar nicht.
3: Da sieht man mal, wie hitzegeschädigt ich bin. Ich würde gerade wahrscheinlich 15 Euro am Tag für eine Klimaanlage zahlen. Jens, du und ich, wir sehen uns am Wochenende bei dem Jugendherbergentrip, den wir gebucht haben. Denk dran, eigene Handtücher, eigenes Bettzeug mitnehmen.
2: Nein,
3: Jens.
2: War genau. Alles klar. War natürlich alles klar.
3: Und wir hören uns morgen früh wieder zu dritt. Es ist ja ein absoluter Sommertraum. Um 7:45, Jens, hau rein.
1: Jawohl, kommt alle halt gut durch. Bis morgen.
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1: Wir sind einfach was Besonderes in Süddeutschland. Ja. Ne? Bis auf uns in Baden-Württemberg und die Bayern wechseln sich alle Bundesländer immer ab. Wer als erstes und wer als letztes in den Urlaub darf. Nur wie gesagt, wir im Süden sind immer als letztes dran mit Sommerferien. Und woran liegt es bitte? A. Damit wir einfach nicht mit den Ferien in Österreich und der Schweiz kollidieren. B. Weil bei uns auf den Bergen sonst teilweise noch Schnee liegen würde. Oder C. Wir haben so spät Urlaub, damit die Kinder den Eltern artig bei der Ernte helfen können.
2: 0800 24 7 107 7. Hanna und Nikolaus sind hier. Wen haben wir denn dran?
3: Hier ist der Florian aus Wiesensteig.
1: Der Florian aus Wiesensteig.
2: Guten Morgen.
1: Grüße in den Kreis Göppingen. Florian. Hallöchen, hallöchen. Was steht an urlaubstechnisch?
3: Türkei dieses Jahr. Aber das dauert nur 3 Wochen.
2: Das ist gut, dann ist der Großteil wieder weg.
1: Richtig.
3: Genau.
1: Das mache ich jetzt auch so. Ich bin auch in 3 Wochen, bin ich dann im Urlaub. Schön Ende August, wenn es schon ein bisschen billiger ist.
3: Naja, billiger ist da auch nicht.
2: So also, viel macht das nicht aus.
1: Zumindest die Ferienhäuser in Holland. Aber okay, Türkei scheint es anders zu sein. Schieß los. Warum haben wir überhaupt so spät Sommerferien in Baden-Württemberg?
3: An Wort C, das hat mit der Ernte zu tun.
1: Weißt du auch, um welche Ernte es im Genauen geht?
3: Nein, natürlich nicht.
1: Egal, richtige Antwort, jawohl.
3: Ja, super, klasse,
2: und
3: danke.
2: Ganz im Ernst, es ist ganz egal, um was für eine Ernte es geht. Es ist einfach vollkommen aus der Zeit.
1: Aber also, deswegen sage ich es dazu, weil früher hießen diese Ferien die Kartoffelferien in Baden-Württemberg, weil in diesem Zeitraum war immer die Kartoffelernte.
3: Oh, gut.
1: Richtig. Und da halten wir uns halt dran fest, weil wir uns dran gewöhnt haben, so spät. Ich würde nicht tauschen wollen. Ich weiß, du sagst immer, früher im Sommer ist das Wetter besser.
2: Nee, dieses Jahr jetzt nicht. Dieses Jahr passt. Aber normalerweise, die letzten Jahre, war es jetzt echt immer so, dass solange wir noch Schule hatten, war das Wetter gut. Und sobald wir in die Sommerferien gestartet sind, war das Wetter schlecht.
1: Klugscheißer-Tasse geht hochverdient in Kreis Göppingen. Glückwunsch!
3: Dankeschön!
0: Let's go!

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0: Selbst auf Kreta war es übrigens nicht so heiß wie hier.
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0: absolut,
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